0: Die Sängerin, das war Mariah Naylor. Und der Komponist und der Mann, der dahinter steht, der heißt Robert Miles. Und Robert Miles hat es mit diesem Titel auf Platz 62 geschafft in diesem Jahr in der deutschen Jahreshitparade One and One. 1997 hat es ein paar tolle Soul-Titel gegeben, so zum Beispiel von der Damenband Eternal. Die haben zusammen mit dem amerikanischen Sänger B.B. Winans den Titel I Wanna Be The Only One aufgenommen. Starkes Stück, war lange in der deutschen Hitparade und taucht in der Jahreshitparade auch wieder auf Platz 61, gleich bei uns. Apollo 440 mit dem Titel Ain't Talking About Dub ist die 60. Und dann gibt's ja den King des Ethnopop, Khaled. Khaled war in Frankreich in diesem Jahr sehr erfolgreich mit der Single Aisha. Und die hat es dann auch geschafft, in die deutschen Charts einzusteigen. Und auch da blieb sie sehr lange Platz 59 in diesem Jahr bei uns in Deutschland. Und Mr. Michael Jackson darf natürlich nicht fehlen in so einer Jahreshitparade. Sein Titelstück aus dem Album History hat es auf Platz 58 geschafft in diesem Jahr. Diese Hits gibt's gleich. Und wie immer schnell noch der Blick auf die Straße. S1, Europawelle, wir haben keine Polizeimeldung zur Verkehrslage. Allen unterwegs, gute Fahrt um 15.29 Uhr.
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die Jahreshitparade 1997, die erfolgreichsten Singles. Und die gibt's bei uns heute bis um 20 Uhr auf SR1. Das war gerade History auf der 58 gewesen in diesem Jahr, Michael Jackson. Und auf der 57 eine Band, ein Trio aus Miami, das sich die Goldene Europa abgeholt hat in diesem Jahr in der Saarlandhalle. No Mercy mit Please Don't Go, die 57. Auf der 56 einer von mehreren Titeln der Backstreet Boys, Quit Playing Games, die 56. Und dann Skunk Anansie mit Hedonism, die 55 in Deutschland in diesem Jahr.

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1: Ah, für mich persönlich auch einer der schönsten Songs 1997. Hedonism und Skunk Anansie waren das auf der 55 in diesem Jahr. Media Control hat sie zusammengestellt, die 100 beliebtesten Singles im Jahr 1997. Wir listen sie auf heute bis um 20 Uhr auf SR1. Gleich nach den Nachrichten gibt's DJ Quicksilver auf der 54 in diesem Jahr mit Free. Auf der 53 Crush on You, der erste Hit von Aaron Carter, kleiner Bruder von Nick Carter von den Backstreet Boys. Und dann The Prodigy mit Breathe auf der 52. Das sind die Hits gleich nach den Nachrichten und jede Menge mehr. 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

0: Tja, die haben noch nie einfache Musik gemacht. Das war Kultband The Prodigy und der Titel Breathe. Das war Platz 52 in der deutschen Jahreshitparade. Ermittelt von Media Control, vorgestellt von SR1 heute bis um 20 Uhr. Platz 52. Tja, eines der ganz großen musikalischen Ereignisse 1997 war garantiert auch die Love Parade in Berlin. 400.000 Leute waren da und das Projekt Dahul hat einen Titel drüber geschrieben, nämlich Meet Her at the Love Parade. Das ist Platz 51 in Deutschland in diesem Jahr. Und Disc Jockey Sage zusammen mit Rodriguez und der Titel Ecuador. Das ist die 50 in diesem Jahr in Deutschland. Und beide Titel gibt's gleich bei uns.
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Und damit haben wir den ersten Teil der Jahresauflistung der SA1 Singles 1997 hinter uns. Das waren die ersten 50. Zusammengestellt von Media Control, gesendet von SA1 heute bis um 20 Uhr. Und wir spielen Platz 49. Das sind Dune mit dem Queen-Titel Who Wants to Live Forever. Und danach nochmal zurück zur Love Parade 97 in Berlin. Die beiden Mitveranstalter, die beiden DJs Dr. Motte und Wes Bam haben nämlich die Hymne geschrieben für die Love Parade. Der Titel Sunshine kam in diesem Jahr auf Platz 48 in der deutschen Jahresauswertung.

0: Eigentlich klar, wenn eine Band in einem Jahr so richtig erfolgreich war in Deutschland, dann taucht sie meistens auch mit mehreren Titeln in der Jahresauswertung auf. So zum Beispiel die Backstreet Boys, die sind gleich wieder dabei. Auf Platz 47 in diesem Jahr in der Jahresauswertung der Singles 97 mit Anywhere for You. Und auch die Spice Girls tauchen schon zum zweiten Mal auf heute. Diesmal mit dem Titel Mama auf der 46. Und Technomusik aus Deutschland dann auf der 45. Das wird dann Scooter werden mit Fire. Und auf den Straßen ist immer noch nichts los heute Nachmittag. S1, Europawelle. Wir haben keine Polizeimeldung zur Verkehrslage. Allen unterwegs. Gute Fahrt. 16.33 Uhr.
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0: Ja, mal softig, mal heftig, so ist sie eben, die Jahreshitparade 1997 in Deutschland. Zusammengestellt von Media Control in Baden-Baden, aufgelistet von S1 bis um 20 Uhr am Silvestertag. Das war Fire mit Scooter, das war die 45 in diesem Jahr. Auf der 44, der hatte seinen ersten Hit in diesem Jahr. Dario G. aus Großbritannien mit Sunshine war auch auf der 1 in Deutschland. Und dann gibt's die Nummer, die aus Italien zu uns kam. Das war wirklich absolut was zum Abtanzen. Die Band Gala und der Titel Freed from Desire, die 43 in Deutschland.
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1: Einer der Sommerhits 1997. Das waren Tic-Tac-Toe und Mr. Wichtig. In der Jahreshitparade sind sie mit diesem Titel auf Platz 42 gekommen. Tic-Tac-Toe. Die Jahresauswertung, erstellt von Media Control, aufgelistet von uns, geht gleich weiter nach den Nachrichten. Dann mit Platz 41 in diesem Jahr. Time is Ticking Away mit C-Block. Dieser starke Titel vom Freundeskreis. Die CD gehört auch zu meinen Favoriten dieses Jahr. Der Titel Anna auf der 40. Und Musik aus dem Film Batman und Robin Gotham City mit R. Kelly. Das ist die 39 in diesem Jahr in Deutschland. Das alles und mehr gleich nach den Nachrichten.

Die Hits des Jahres 1997, heute auf SR1. Das war Musik aus dem Film Batman und Robin, R. Kelly und Gotham City. Wir bleiben bei der Filmmusik. Die nächste kommt aus dem Film The Preacher's Wife mit und von Whitney Houston. Die Musik jedenfalls. 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